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2: Hallo zusammen, hier ist wieder Frank Fleming mit der Musikkiste und in der heutigen Ausgabe möchte ich mich ein wenig mit den Anfängen des Ostrocks beschäftigen. Wir gehen also back to the roots. Leider müssen wir jedoch auf unserer Suche nach geeigneten Titeln feststellen, dass es für die 1950er Jahre, abgesehen vom Schlager, keinerlei Material gibt, welches aus der damaligen DDR bzw. deren Bruderländern stammt und dem Genre Rock zuzuordnen ist. Offensichtlich wurde seit dem Aufkommen des Rock'n'Roll Mitte der 1950er Jahre bis Anfang der 60er Jahre von den hier ansässigen Bands nur das nachgespielt, was man aus den Radiosendern der Westzone wie RIAS Berlin oder AFN so kannte. Seitens des Publikums waren eigene Titel ohnehin nicht gefragt, denn im Prinzip war man froh, dass sich überhaupt jemand traute, Jugendmusik, also Rock'n'Roll oder Twist, wenigstens nachzuspielen. Der älteste mir bekannte Ostrock-Song stammt aus dem Jahre 1960, wurde also in einer Zeit eingespielt, in der sogar die Beatles eine noch unbekannte Coverband auf der Hamburger Reeperbahn waren. Bitte lauscht also mit mir einem damals noch 16-jährigen Sänger und Gitarristen und seinem Lied Susie Baby Twist.

Na, habt ihr den jungen Mann erkannt? Richtig, es war Dieter Böhr, alias Maschine, mit seiner ersten Band, den Lunix, aus Ost-Berlin. Noch heute steht er mit seinen fast 80 Jahren auf der Bühne und hat Ende 22 sogar ein brandneues Album herausgebracht und erfreut sich bester Gesundheit. Den zweiten Song aus der Steinzeit des Ostrock, den ich euch heute vorstellen möchte, habt ihr bereits im Intro meiner Musikkiste vor wenigen Minuten gehört. Er stammt aus dem Jahre 1961 und wurde von der 58 in Leipzig gegründeten Klaus-Renft-Kombo eingespielt. Diese Band rockte bis zu ihrem ersten Verbot im Jahre 62 den gesamten Süden der Republik. Hören wir nun also die Klaus-Renft-Kombo mit

Die Klaus-Renft-Kombo mit dem Rebellentwist aus dem Jahre 1961. Da erscheinen vor meinem geistigen Auge immer wieder Fotos aus dem Fotoalbum meiner Eltern. Vater trägt zum geöffneten Jackett einen schmalen Lederschlips, Mutter trägt flache Schuhe zu einem knielangen Rock und hat ihre Haare toupiert. Mit anderen Worten, auch damals schon hob sich die Jugend in ihrem Äußeren von der Erwachsenenwelt ab, tanzte Twist, hörte andere Musik als die ältere Generation. Das war ganz offensichtlich auch in den östlichen Nachbarländern der Volksrepublik Polen und Tschechoslowakei nicht anders. Denn auch dort schossen mit Bekanntwerden der Beatles viele sogenannte Gitarrenbands wie Pilze aus dem Boden. Einige trauten sich sogar, englische Texte zu singen. So hören wir jetzt die slowakische Band The Beatmen mit einem wirklich gelungenen Titel aus dem Jahre 1965. Let's Make a Summer.

Wie es der Zufall wollte, hörte Manfred Mann, der zu jener Zeit gerade einen Auftritt in der Slowakei hatte, die Beatmen und wollte sie für seine geplante Tournee als Vorband engagieren. Doch die tschechischen Kulturfunktionäre lehnten ab und wollten stattdessen die Prager Band Olympics mit auf Tour schicken. Die mochte jedoch Manfred Mann nicht und letztlich platzte dann die gesamte Tournee. Noch schlimmer traf es jedoch die Beatfans im Osten Deutschlands. Bis 1965 hatten sich hier Kapellen wie die Sputniks, die Butlers oder das Franke Echo Quartett ein begeistertes Publikum erspielt. Sogar die Plattenfirma Amiga brachte 1964 noch zwei Sammel-LPs unter dem Titel Big Beat heraus. Hiervon hören wir nun das 1964er Instrumental der Sputniks, den Gitarrentwist.

0: Ihr hört Franks Musikkiste mit Musik aus den Anfängen des Ostrock. Nachdem bei einem Konzert der Rolling Stones auf der Westberliner Waldbühne das komplette Inventar durch aufgeputschte Beatfans zerlegt wurde und das Konzert durch die Polizei bereits nach 20 Minuten abgebrochen wurde, war im Osten Deutschlands endgültig Schluss mit Lustig. Sowohl der damalige FDJ-Chef Honecker als auch Parteichef Ulbricht sprachen dem Rundfunk, dem Fernsehen und eben auch allen Beatbands ein Verbot zur Aufführung derartiger Musik aus. Der Schock war groß. Und über Jahre hinaus wurde es unmöglich, die hoffnungsvoll begonnene Entwicklung nationaler Beatmusik fortzusetzen. Doch unter dem Deckmantel der sogenannten Singebewegung und der Vorgabe, in Deutsch zu singen, gelang es dann 1968, der von Team 4 in Thomas Naczynski und seine Gruppe zwangsumbenannten Band, die erste Beat-LP mit deutschen Texten bei Amiga zu produzieren. Hieraus hören wir nun den leider recht brav und harmlos daherkommenden Titel Aufstehen.
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Wie weit der DDR-Beat den Ostblockländern Ungarn und Polen hinterherhinkte, beweist unser heutiger Rausschmeißer. Er stammt von dem heute in Polen als Nationalheld gefeierten Musiker und Sänger Czesław Niemen und heißt Seltsam ist die Welt. Es ist ein 6/8-Blues mit psychedelischen und klassischen Einflüssen, vorgetragen von seiner hellen und kräftigen und leicht rauen Stimme, die sich im Laufe des Liedes mit der Dramatik der Komposition in höchste Höhen schwingt. Und die markterschütternden Schreie von Deep Purple's Sänger Ian Gillan in Child in Time glatt um 3 Jahre vorwegnimmt. Im Text geht es um das seltsame, böse, verachtende, beschämende, was sich Menschen im Krieg anzutun fähig sind. Und im zweiten Teil des Liedes heißt es dann voller Hoffnung: Doch Leute, guten Willens gibt es immer mehr. Und ich glaube fest daran, dass diese Welt dank ihnen niemals zugrunde geht. Nein, die Zeit ist gekommen, höchste Zeit, den Hass in uns zu zerstören. Angesichts der aktuellen Ereignisse ist auch dem heute fast 50 Jahre nach Erscheinen des Titels nichts mehr hinzuzufügen. Lauschen wir nun also Czesław Niemen mit Seltsam ist die Welt.

0: Bleiben wir also nachdenklich. Das war's für heute mit Franks Musikkiste und Musik aus den Anfängen des Ostrock in den Jahren 1960 bis 1967. Euch allen eine gute Zeit. Bis zum nächsten Mal. Euer Frank.
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Ich liebe dich. Das sage ich jetzt einfach mal so in Anführungsstriche, verstehst du? Ich liebe dich. Ich brauche dich. Das lassen wir jetzt mal so ganz wertfrei im Raum stehen. Ich brauche dich. Ich sag das jetzt einfach mal so ganz frei aus dem Bauch raus. Ich mag dich gern. Ganz einfach so. Es bleibt dabei, ich liebe dich. Und ich hoffe, nicht nur ich dich, sondern du auch mich. Und ich meine, nachdem man sich ja heutzutage den Herausforderungen der Zukunft nicht verwehren sollte, könnte

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Ich brauche dich. Das sage ich jetzt einfach mal so ganz ohne Umschweife, frei aus dem Bauch raus. 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Es bleibt dabei, ich liebe dich und ich hoffe, du auch mich. Und was man nicht vergessen darf, du gefällst mir und ich hoffe, ich gefalle dir, weil sonst wäre nämlich eine Verbindung auch gar nicht sinnvoll oder wenn man sich nicht mögen oder sich nicht brauchen würde, dann wäre das alles hinfällig, aber so ist es ja nicht und das finde ich gerade so spannend.

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Bibliotheken voll mit Büchern, geschrieben von Dichtern, Philosophen und Wissenschaftlern. Und vielleicht, wenn auf der Welt der Hass und die Gier so groß werden, dass nichts, aber auch nichts mehr sie retten kann, dann vielleicht gibt es dort auch ein Buch, das heißt Der Untergang der Erde. Es wird über uns berichten, über unser Leben, über unseren Tod und über Feuer, das so groß war, dass keine Tränen es löschen konnten. Bis hin zur letzten Sekunde, als die Erde aufhört.

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1: So manche tschechische Feiertagstradition kann in Deutschland für Verwirrung sorgen. Ostern zum Beispiel.
2: Velikonoce.
1: Während den Deutschen der Osterhase schüchtern und heimlich seine Ostereier und Süßigkeiten versteckt, geht es bei unseren tschechischen Nachbarn ordentlich zur Sache. Und zwar mit der Peitsche, der Osterpeitsche.
2: Bumláska.
1: Und es kommt noch schlimmer. Damit schlagen die Männer ausschließlich die Frauen. Aber wir können alle Hörer beruhigen, obwohl die Tradition schon sehr alt ist. So schlimm, wie sie klingt, ist sie nicht. Denn die
2: Bumláska.
1: Die Osterpeitsche besteht laut Tradition aus frischen Weidenzweigen, einem Symbol für Jugend und Gesundheit. Jede Frau, die damit geschlagen wird, und das muss nicht allzu heftig sein, bleibt vital und gut aussehend.
2: Bumláska.
1: Hinter dem tschechischen Wort für Osterpeitsche steckt das Wörtchen
2: pomladit,
1: was so viel wie verjüngen heißt. Jungs schlagen damit am Ostermontag Mädchen und Frauen symbolisch auf die Beine. Früher war es üblich, dass die Knaben sich ihre Pomláskas selbst fertigten. Heute können sie die Ruten zur Osterzeit in Geschäften an jeder Straßenecke kaufen. Die Tradition berichtet allerdings auch von Männern, die sich keinen allzu großen Aufwand machten und statt Weidenzweige lieber zu einem Holzlöffel griffen. Und dennoch, zumindest am Ostermontag möchte jedes tschechische Mädchen ganz sanft geschlagen werden, denn das steht für Attraktivität und Zuneigung.
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1: Im Eberdorf reden sie anders als im Unnerdorf.
2: Das ist was Schönes, das empfehle ich weiter.
3: Ich sage, das ist gut, weil die Bayern verbinden sich die Gosch nicht. Und wir verbinden uns die Gosch hier im Leuten.
2: Ja, ich würde mich freuen, wenn wir einfach den Leuten suggerieren können, es gibt Dinge, die sei einfach und trotzdem richtig schön.
1: Im Eberdorf reden sie anders als im Unnerdorf.
4: Ich bin ja Ohrarztgebirger.
2: Und der Mensch, der also sich mit Laptop und mit sonst was umgibt, das da wieder merkt.
3: Man kann nicht alles vereinheitlichen, globalisieren und sonst was, sondern der Mundart, die gehört nur dazu und ist die Identität von uns.
2: Ganz einfache, kleine Dinge. Sei schön. Keine schönen Waren muss man entdecken.
1: Aber beim Metzentrieben, das sollte mir haben, Kinder fast. Das könnte man nicht machen. Das sollte eine Moin geht immer. Über sowas, da könnte ich mich zurück. Zum Beispiel, also komischen Dialekt reden sie in Bayern und in Berlin. Also im Erzgebirge ist eigentlich eine Sprache, die nicht komisch ist. Das ist das, was man jeden Tag hört.
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5: Ich möchte euch heute eine kleine Geschichte vom Safenloop aus Eimstock vorlesen. Singstund. Ne Krausendolf sei Frau hat's nicht gern gesah, wenn er in der Singstund gegangen ist. Naja, sie hat auch nicht ganz Uracht. Es war allemal spät in der Nacht, ehe der Dolf heimkam. So lang brauchte auch eine Singstund nicht zu dauern. Es war auch wieder mal recht spät geworden. Ne anderen Morgen, wo der Dolf nicht aufstehen wollte, sagt seine Frau, ne such mir einmal. Was macht ihr nur eigentlich so lange in der Singstund? Nö, das kann ich dir schon sagen, sagt er. Das ist nur einmal so. Erst wird der Wind erzählt, geht er was Neues. Und nachher, ihr alle zusammenkommen, spielen wir einen Skat oder einen Doppelkopf. Und nachher, na hör ich mal, sagt seine Frau, wenn singt ihr denn da? Singe, sagt der Dolf. Ne singe, du nimmer heim zu. Leg auf, ihr Leid, und vielen Dank, sucht euch aus Doom, der Schubert Frank.
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1: Vor einiger Zeit baute meine älteste Enkelin sich vor mir auf und meinte: Stimmt's, Opa, du rauchst nur eine Zigarre, wenn alles stimmt. Vermutlich hatten ihre Eltern mit ihr über den Unterschied von Genießen und Sucht gesprochen. Und dabei wurde der Opa zum Thema, der ab und zu, wenn alles stimmt, mal eine Zigarre raucht. Genießen können nicht alle Menschen. Viele haben es entweder nie gelernt oder sie haben die Genusskaputtmacher ins Leben reingelassen. So ein Genussfeind ist zum Beispiel die Gier. Sie will nur haben, kann nur raffen, aber nicht genießen. Oder die Angst. Sie klammert und will alles festhalten. Genießen ist ihr nicht möglich. Der Egoismus gehört übrigens auch dazu. Er verteidigt sein Recht und kämpft um seinen Besitz. Das Wort genießen ist für ihn ein Fremdwort. Wer nicht genießen kann, wird bald ungenießbar. Selbst diejenigen, die finanziell sehr gut aufgestellt sind, können nicht automatisch ihren Besitz auch genießen. Ein besonderer Genusstipp ist in der Bibel zu finden. Dort gibt der Apostel Paulus besonders den Wohlhabenden einen Rat, wie sie zum Genuss finden können. Da steht: Sie sollen vielmehr auf Gott hoffen, der uns mit allem Reich beschenkt, damit wir es genießen können. Wer also wirklich richtig genießen will, muss nicht nur Gier, Angst und Egoismus über Bord werfen, sondern auf den hoffen, der alle schönen und genussvollen Dinge schenkt.
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1: Was wäre eine Sprache ohne Redensarten? Sie erzählen bunte Geschichten, machen eine Sprache lebendig und verraten ein wenig, wie seine Sprecher so ticken. Und für alle Nicht-Muttersprachler bleiben sie oft ein Rätsel oder anders gesagt böhmische Dörfer. Denn was die Deutschen nicht verstehen, weil die Aussprache zu schwierig ist, klingt irgendwie wie ein tschechisches Dorf. Die Tschechen kennen das Problem übrigens auch, nur ist alles Unverständliche hier ein spanisches Dorf.
2: Spanierska vesnice.
1: Was Hans hier nicht lernt, lernt Hans nimmermehr, versucht der Deutsche seinen Kindern mit erhobenem Zeigefinger beizubringen. Das Tschechische formuliert solche Weisheiten viel positiver.
2: Co se v mladí naučíš, ve stáří jako když najdeš.
1: Was du in jungen Jahren gelernt hast, wirst du im Alter brauchen. Wo man singt, da lass dich nieder. Das tschechische Pendant verrät viel über das böhmische Wohlbefinden.
2: Kde se pivo vaří, tam se dobře daří.
1: Wo man Bier braut, da lässt sich's gut leben. Die Tugend der frühen Arbeit ist auch den Tschechen nicht fremd. Im Deutschen fängt der frühe Vogel den Wurm. Und im Tschechischen?
2: Raní ptáče dál doskáče.
1: Ein morgendlicher Vogel springt weiter.
2: Páté přes deváté.
1: Heißt so viel wie 5 durch 9, meint aber ein heilloses Durcheinander, ein Kraut und Rüben. Oft zu hören ist auch die Redewendung
2: to se skloňuje ve všech pádech.
1: Wörtlich als das wird in allen Fällen durchdekliniert. Eine Anspielung, die jeder versteht, der einmal wenig Tschechisch gelernt hat und weiß, dass das Tschechische über gleich 7 Fälle verfügt. Und was in allen anderen Fällen dekliniert wird, ist praktisch überall zu hören und gut Deutsch in aller Munde. Klein, aber mein, sagt man im Deutschen. Klein, aber unser, heißt es auf Tschechisch.
2: Malé, ale naše.
1: Unter aller Sau, im Tschechischen unter dem Hund.
2: Mice pod psa.
1: Tschechisch lernen hat seinen Preis, aber das weiß man auch in Deutschland. Ohne Fleiß kein Preis. Die tschechische Belohnung ist da schon konkreter.
2: Bez práce nejsou koláče.
1: Ohne Arbeit keinen Kuchen.
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1: Im Eberdorf reden sie anders als im Unnerdorf.
2: Das ist was Schönes, das empfehle ich weiter.
3: Ich sage, das ist gut, weil die Bayern verbinden sich die Gosch nicht und wir verbinden uns die Gosch hier im Leuten.
2: Ja, ich würde mich freuen, wenn man einfach den Leuten suggerieren kann, es gibt Dinge, die sei einfach und trotzdem richtig schön.
1: Im Eberdorf reden sie anders als im Unnerdorf.
4: Ich bin ja Ur-Erzgebirger.
2: Und der Mensch, der also sich mit Laptop und mit sonst was umgibt, dass da wieder merkt.
3: Man kann nicht alles vereinheitlichen, globalisieren und sonst was, sondern der Mundart, die gehört nur dazu und ist die Identität von uns.
2: Ganz einfache, kleine Dinge, sei schön. Keine schönen Waren muss man entdecken.
1: Aber beim Metzen drehen, das sollte man haben, Kinder fast. Das könnte man wieder machen, das sollte eine Moin geht immer. Über sowas, da könnte ich mich zurück. Zum Beispiel, also komischen Dialekt reden sie in Bayern und in Berlin. Also im Erzgebirge ist eigentlich eine Sprache, die nicht komisch ist. Das ist das, was man jeden Tag hört.
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5: Klick auf, ihr Leute. Ich habe wieder mal in meinem Anton-Günther-Büchel gesucht und gelesen. Ich dachte, willst du mal gucken, ob du eine was findest, was ganz gut in deiner Zeit reinpasst. Und da habe ich mir doch ein kleines Gedicht ausgesucht von 1902. Es heißt, das Beste in Lahm. In anderen Lahm ist das Beste wohl, das ist nicht geil und gut. Das ist ein kleiner Funken näher, der tief in Herzen ruht. Da Funken drinne in der Brust, das ist ein rechtes Gemüt. Man spürt's ganz gut, wie's brenne tut, wenn Freit und Lad durchzieht. Die Zeit ist Glück und alles verrauscht, ist kein Mensch wieder gern. Nervus, man tief im Herzen hat, hält fest für'n ganzen Lahm. In Ufen, wenn man's Feuer nicht schürt und näher es so im Teilt, da wird gar bald die Glut ausgehe und in Stübel drinne ist kalt. Und mit an Funken ist auch so, denn wenn man ihn nicht drauf sieht, wird er immer kleiner und löscht gar aus, bis das Herz ganz leer durchsteht. Drum solle jeds sei feierlich schüren, ob's reich ist oder arm. Not kann ein Schicksal komme, wie's will, in Herzen drinne ist warm. Klick auf, ihr Leid, und vielen Dank, sucht euch aus Doom, der Schubert Frank.
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1: In Dresden haben die Silicon Saxony Days begonnen. Im Flughafen präsentieren sich mehr als 200 Vertreter der europäischen Chipszene. Die Branche gilt als Hoffnungsträger der sächsischen Wirtschaft, muss sich aber weiterentwickeln, um international mitzuhalten. Vor allem leistungsstarke Chips für KI-Anwendungen stehen da im Fokus. Auch in Sachen Chip-Design geht noch mehr, sagt Gerhard Fettweis vom Dresdner Barkhausen-Institut.
2: Irgendjemand muss ja sagen, wie dieser Chip aussieht. Dieser Chip besteht dann aus lauter Transistoren, die dann das darstellen, was sich diese Person ausgedacht haben. Und dann muss dann noch Software drauflaufen. Und 51% der Wertschöpfung liegt im Chip-Design. Mehr als doppelt so viel wie das, was wir schon in Dresden haben.
1: In Großbritannien sind Snapchat, TikTok, Insta und Co. bald für Kinder unter 16 tabu. Die britische Regierung hat ein Social-Media-Verbot nach dem Vorbild Australiens angekündigt. Das Verbot soll voraussichtlich ab dem nächsten Frühjahr greifen, nicht darunter fällt WhatsApp. Bahnreisende müssen sich auf der Strecke Chemnitz-Leipzig erneut auf Einschränkungen einstellen. Noch bis Ende der Woche fahren die Züge der Linie RE6 für eine Woche zu anderen Zeiten. Abends wird zwischen Chemnitz und Geithain zudem komplett auf Busse gesetzt. Grund ist die Umstellung von Diesel auf Akkuzüge. Bei der Fußball-WM startet nach Curaçao heute der nächste Neuling ins Turnier. Kap Verde hat mit Europameister Spanien aber gleich einen großen Brocken vor der Brust. Brisant wird es in der Nacht, dann spielt der Iran nach dem Einreisewirbel gegen Neuseeland. Außerdem trifft Saudi-Arabien auf Uruguay und Belgien auf Ägypten. 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
4: Schauen wir auf das aktuelle Wettergeschehen für diesen Montag. Feierabend wechselnd bewölkt. Meistens trocken dazu, so geht es durch den Montag Feierabend. Nur örtlich kann es noch ein paar Regentropfen geben. Die Temperaturen liegen bei Werten zwischen 13 und 18 Grad in der Region. Am Abend und in der Nacht im Verlauf wieder mehr Wolken, in der zweiten Nachthälfte dann zeitweise Regen. Die Luft kühlt sich auf Werte zwischen 10 und 5 Grad ab und der Wind wird dazu schwach aus westlichen Richtungen. Morgen am Dienstag bewölkt, gelegentlich Regen. Am Nachmittag können sich auch einzelne Gewitter mit Starkregen bilden. Dazu gibt es dann Tageshöchsttemperaturen mit Werten zwischen 15 und 21 Grad. Und noch die Aussichten für die kommenden Tage. Am Mittwoch noch wechselhaft, am Donnerstag dann freundlich und trocken. Dazu insgesamt weiter ansteigende Temperaturen.
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4: 16.03 Uhr, der aktuelle Verkehrsservice hier bei Radio Erzgebirge RSA. Dichter Feierabendverkehr mit zahlreichen Baustellen. Hier müssen Sie ohnehin mit Behinderungen rechnen. Es klemmt aktuell auf der A72 Plauen Richtung Hof zwischen Plauen Ost und Plauen Süd ein Unfall. Hier sind zudem Personen auf der Fahrbahn. Fahren Sie ganz besonders aufmerksam. B171 Dresdner Straße Olbernhau Richtung Schmiedeberg zwischen Seida und Friedebach ein Unfall. Zudem ist die Fahrbahn hier verschmutzt und halbseitig gesperrt. A72 Plauen Richtung Chemnitz zwischen Rastplatz Niederkrienitz und Chemnitz Süd eine Wanderbaustelle. Auch hier müssen Sie mit Behinderungen rechnen. Ihnen allen, wo es geht, eine gute Fahrt.
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1: Mit Herbert Wilder am Mikrofon, ich grüße sehr herzlich an einen schönen Montag, Feierabend. Ich hoffe, Sie sind gut in die

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1: Aktuelle Sportmeldungen hier bei Radio Erzgebirge, RSA. Wir schauen zum Fußball in die Region.

0: Der FC Erzgebirge Aue hat mit Levi Wagner und Finn Heidrich zwei weitere Spieler für die Regionalliga-Saison unter Vertrag genommen. Der 22-jährige Linksfuß Levi Wagner kommt von Werder Bremen ins Lößnitztal. Finn Heidrich geht aus dem Nachwuchs des FC Energie Cottbus hervor. Wir sehen in beiden Jungs Potenzial. Sie stehen erst am Anfang ihrer Entwicklung und bringen die nötigen Voraussetzungen mit, so der FCE-Kaderplaner Steffen Ziffert zu den neuen Verpflichtungen. Wir schauen auch zur Fußball-Weltmeisterschaft noch einmal auf die Ergebnisse von gestern, dass Deutschland 7:1 gegen Curaçao gewonnen hat. Das hat sich in der Zwischenzeit überall rumgesprochen. Die Nachtspiele gingen folgendermaßen zu Ende. Niederlande-Japan 2:2, eine durchaus recht spannende Begegnung. Die Japaner konnten einen Rückstand zweimal egalisieren und sich sozusagen auch ein wenig in, naja, die Rolle des Mitfavoriten für diese Gruppe bringen. Die Elfenbeinküste und Ecuador, beide Mannschaften, die auch noch für die Deutschen sozusagen auf dem Spielplan stehen, ging 1:0 entgegen. Ein Spiel, das durchaus mehr Tore hätte verdient. Allerdings sind da eben auch keine weiteren gefallen. Naja, mal schauen. Und heute gibt es weitere Spiele. 18 Uhr Spanien, Kadverbische Inseln, 21 Uhr Belgien, Ägypten, 0 Uhr Saudi-Arabien, Uruguay, 3 Uhr morgen früh Iran, Neuseeland. Allesamt interessante Begegnungen. Wir schauen nochmal nach Chemnitz. Die Rollsportler in Chemnitz haben ein neues Zuhause. Die neue Skaterhalle auf dem Gelände der Schönhaar-Fabrik Chemnitz wurde am vergangenen Samstag eröffnet. Die neue Skatehalle soll für die Fun-Sportarten, zum Beispiel Skateboard, BMX, Dirt, MTB, Inline-Skaten, Scooter, Rollschuh, Rollstuhl und Parkour genutzt werden können und wird vom Sportverein Rollfieber e.V. betrieben. Die Rollfläche beträgt insgesamt knapp 1000 Quadratmeter, das ist schon ordentlich. Dazu kommen Zuschauer- und Erholungsflächen, Büros, Umkleidekabinen, Empfang, Servicestation, Werkstatt und ein Außengelände. Also vielfältige Möglichkeiten für die Sportler bei allem, was rollt. Soweit so gut, das war's vom Sport hier bei Radio Erzgebirge RSA im Sportplatz.
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0: Das Wetter bis morgen.
2: Wechselnd bewölkt und meistens trocken, so geht es durch den Montag Feierabend. Nur ganz selten kann es noch ein paar Regentropfen geben. Die Temperaturen liegen aktuell bei Werten zwischen 12 und 17 Grad in der Region. Am Abend und in der Nacht im Verlauf dann wieder mehr Wolken, in der zweiten Nachthälfte zum Morgen hin zeitweise Regen. Die Luft kühlt sich auf Werte zwischen 10 und 5 Grad ab und der Wind weht schwach aus westlichen Richtungen. Am Dienstagmorgen bewölkt, gelegentlich Regen. Am Nachmittag können sich auch einzelne Schauer und Gewitter mit Starkregen bilden. Dazu dann Tageshöchsttemperaturen mit Werten zwischen 15 und 21 Grad. Und wir haben die große Hoffnung, dass das stimmt, was die Meteorologen sagen. Denn am Mittwoch wird es zwar noch wechselhaft, am Donnerstag dann aber viel Sonne oder freundlich und trocken. Dazu insgesamt weiter ansteigende Temperaturen.
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2: 16.32 Uhr, der aktuelle Verkehrsservice hier bei Radio Erzgebirge RSA. Immer noch dichter Feierabendverkehr mit zahlreichen Behinderungen an Baustellen. Störungsmeldungen liegen uns aktuell noch von der B171 Dresdner Straße Olbernhau Richtung Schmiedeberg vor. Zwischen Seida und Friedebach gibt es eine verschmutzte Fahrbahn. Die Straße ist hier nach einem Unfall halbseitig gesperrt. Fahren Sie also ganz besonders aufmerksam. Und ein Hinweis noch für die A72 Plauen Richtung Chemnitz zwischen Rastplatz Niedergrinitz und Chemnitz Süd. Eine Wanderbaustelle, die immer noch für Behinderung sorgt. Der linke Fahrstreifen ist gesperrt. Ihnen allen eine gute Fahrt.
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1: Wunderbar.
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1: Danke.
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1: Guten Tag, es ist 17 Uhr, die Meldungen für das Erzgebirge. Sachsen. Heute ist die Bewerbungsphase für den Sächsischen Meilenstein 2026 gestartet. Die Auszeichnung der Bürgerschaftsbank Sachsen will erfolgreiche Unternehmensnachfolgen im Freistaat würdigen. Der Preis wird demnach in den Kategorien Familieninterne, Unternehmensinterne und Unternehmensexterne Nachfolge verliehen und ist mit Preisgeldern in Summe von 17.000 Euro dotiert. Die Gewinnerunternehmen erhalten zudem öffentliche Aufmerksamkeit und den Zugang zu einem erweiterten Netzwerk in Wirtschaft, Wissenschaft und Politik. Schirmherr des Wettbewerbs ist der sächsische Staatsminister für Wirtschaft, Arbeit, Energie und Klimaschutz, Dirk Panther. Bis zum 21. August können sich kleine und mittelständische Unternehmen bewerben. Der Bewerbungsauftakt ist in die landesweiten Aktionstage Unternehmensnachfolge eingebettet, die ebenfalls heute starten. Annaberg Buchholz. Zum wiederholten Male hat die Erzgebirgssparkasse offenbar mit guter Beratungsleistung und ausgezeichneter Servicequalität überzeugt. Das Team der Erzgebirgssparkasse hat demnach im umfangreichen Bankencontest Focus Money City Contest in Annaberg Buchholz die beste Gesamtnote aller getesteten Banken erzielt. Der Vorstandsvorsitzende der Erzgebirgssparkasse Roland Manz sagte dazu unter anderem: Es macht uns sehr stolz, dass die konsequente Ausrichtung unserer Beratung auf die Ansprüche und Bedürfnisse unserer Kunden im Rahmen des renommierten Vergleichstests wiederholt und umfassend so herausragend eingeschätzt wurde. Dresden. Nach Angaben der Landestalsperrenverwaltung Sachsen konnten jetzt die Hochwassergefahren und Hochwasserrisikokarten für die Zwickauer Mulde für den Abschnitt zwischen der Talsperre Eibenstock und der Talsperre Muldenberg fertiggestellt und an die Gemeinden im Vogtlandkreis und im Erzgebirgskreis übergeben werden. Die Dokumente wurden in der Stadt Eibenstock und den Gemeinden Schönheide, Muldenhammer und Grünbach vorgestellt und werden jetzt auf der Internetseite des Landesamtes für Umwelt, Landwirtschaft und Geologie veröffentlicht. Dort können sich Bürgerinnen und Bürger, Unternehmen und Behörden über Betroffenheit bei Hochwasser informieren. Erzgebirgskreis Schwarzenberg. Das Schloss in Schwarzenberg verwandelt sich ab dem kommenden Donnerstag zum Kinder- und Jugendkunstsymposium 2026 wieder in ein offenes Atelier. 3 Tage lang schnitzen, klöppeln, filzen und malen 81 Teilnehmer und Teilnehmerinnen zwischen 8 und 18 Jahren zum Thema zwischen Sternenstaub und Unendlichkeit, die Magie des Universums. Für die Teilnehmer der Sparte Bildende Kunst beginnt das Symposium dann erst am Freitag. Annaberg Buchholz. Die Bergstadt hat die Rennrodlerin Julia Taubitz am vergangenen Freitag in einem festlichen Rahmen zur Ehrenbürgerin ernannt und ihr damit die höchste Auszeichnung der Stadt verliehen. Die Olympiasiegerin und Weltmeisterin sei Vorbild und Heimatbotschafterin und eine außergewöhnliche Persönlichkeit. Die erfolgreiche Spitzensportlerin erhielt somit eine Auszeichnung, die in Annaberg Buchholz seit fast 190 Jahren bisher nur 31 Mal verliehen wurde. Dabei schrieb Julia Taubitz gleich doppelt Stadtgeschichte. Mit ihrer Ernennung ist sie nicht nur die jüngste Ehrenbürgerin der Stadt, sondern zugleich auch die erste Frau überhaupt, die diese höchste kommunale Auszeichnung erhalten hat. Die Ehrenbürgerwürde wird nicht für Medaillen verliehen. Sie wird Menschen verliehen, die Werte verkörpern, Verantwortung übernehmen und ihre Heimat mit Stolz vertreten. Genau dafür steht Julia Taubitz, sagte bei der Ehrung der Annaberg-Buchholzer Oberbürgermeister Rolf Schmidt. Das war Erzgebirge aktuell mit Herbert Wilde.
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0: Das Wetter bis morgen.
1: Wechselnd bewölkt und meistens trocken, so geht es durch den Montag Feierabend. Nur örtlich kann es noch etwas Regen geben. Am Abend und in der Nacht im Verlauf wieder mehr Wolken und in der zweiten Nachthälfte zeitweise Regen. Die Luft kühlt sich auf Werte zwischen 10 und 5 Grad ab und der Wind weht dazu schwach aus westlichen Richtungen. Morgen am Dienstag bewölkt und gelegentlich Regen. Am Nachmittag können sich auch einzelne Gewitter mit Starkregen bilden. Dazu gibt es Tageshöchsttemperaturen mit Werten zwischen 15 und 21 Grad in der Region. Und noch die Aussichten für die kommenden Tage. Am Mittwoch noch wechselhaft, am Donnerstag dann freundlich und trocken und dazu insgesamt weiter ansteigende Temperaturen.
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1: Der aktuelle Verkehrsservice hier bei Radio Erzgebirge RSA. Derzeit immer noch dichter Feierabendverkehr. Aktuelle Störungsmeldungen für unser Sendegebiet liegen uns aber nicht vor. Ihnen allen eine gute Fahrt.
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1: Die Feste, die am Wochenende stattfanden, sind gefeiert. Tausende waren in der Region unterwegs, haben dem doch eher miesen Wetter getrotzt. Und die Annaberger Kitty 506. ist auch zu Ende gegangen. Die Organisatoren dort haben ja auch eigentlich eine durchaus erfolgreiche Bilanz gezogen. Jetzt reisen die Schausteller weiter und werden hoffentlich nächstes Jahr dann wieder mit dabei sein. Da stehen aber auch schon die nächsten Ereignisse vor der Tür. So wird es am kommenden Wochenende die Eröffnung der Greifenstein-Festspiele geben. Am Samstag geht's da schon los, und zwar mit der Wiederaufnahme Die kleine Hexe. Das Stück ist nach dem Buch von Ottfried Preußler gestaltet worden und wird die ganze Familie in seinen Bann ziehen. Ist ja schon in der vergangenen Spielzeit auf dem Spielplan gewesen und wird also auch in dieser Saison, in diesem Sommer, die Zuschauer wieder begeistern. Wer an den Filzteich will,

0: der sollte wissen, das wollen wir gerne an dieser Stelle auch noch mit sagen. Da gab es ja am Wochenende das Filzteichfest, haben auch viele trotz der widrigen Witterungsbedingungen natürlich den Weg zum Feiern an den Filzteich gefunden. Wer jetzt in das Strandbad oder ans Strandbad will, muss wissen, dass die Filzteichstraße voraussichtlich für 6 Wochen voll gesperrt ist. Man muss sich also dort darauf einstellen, einen Weg zum Filzteich gibt es trotzdem, dass man also auch dort in Richtung Filzteich und Fandora kommen kann. Auf dem Spiegelwald gibt es in diesem Sommer unglaublich viele Veranstaltungen. Hier ist ja auch das Löffelmacherfest in Grünheim-Beierfeld erst einmal zu Ende gegangen. Am 24. Juni, das ist dann in der nächsten Woche, 18 Uhr, erwartet interessierte Gäste auf dem Spiegelwald ein spannender Vortrag anlässlich des 490. Jahrestages der Schließung des Klosters Grünhain. Vortragender ist Michael Lohse, vielen bekannt als Mönch Michael mit anschaulicher Darstellung und lebendiger Erzählweise macht er die Geschichte greifbar. Die Veranstaltung richtet sich an alle Geschichtsinteressierten sowie an Freunde der regionalen Kultur. Also bitte vormerken, dann wird also dieser Vortrag sein am 24. Juni 18 Uhr auf dem Spiegelwald, im Spiegelwaldturm. Und eine Wanderung ist auch schon wieder geplant für den nächsten Samstag, das ist der 20. Juni 14 Uhr für Erwachsene und Kinder. Und dabei geht es ebenfalls darum, die Klostergeschichte zu erkunden. Jetzt sollte man sich schon immer mal vormerken, was man in den Sommerferien eventuell Wichtiges unternehmen könnte. Und es gibt da immer mehr auch ganz junge Menschen, die sich wieder anderen Hobbys zuwenden, dem Schnitzen und Klöppeln zum Beispiel. Und wer da mal schnuppern möchte, Schnupperklöppeln und Schnupperschnitzen, wird angeboten in der Volkskunstschule des Erzgebirgskreises in den Sommerferien für Kinder und Erwachsene. Und da gibt es verschiedene Termine, die findet man natürlich auf den Seiten der Volkskunstschule oder, ja, ich sag mal die Internetadresse www.volkskunstschule-erz.de. Ganz einfach. Dann wollen wir ganz rasch noch ins Kinoprogramm schauen, was noch für Filme zum Beispiel im Clubkino Gelenau angeboten werden. Bis zum 24. Juni, täglich außer montags, also heute ist dort geschlossen, Glenkill Scharfskrimi wird hier gezeigt, ein wirklich unterhaltsames, heiteres Kriminalstück verfilmt. Die Schafe müssen den Fall lösen und Mandalorian, wie heißt das richtig? Naja, dieser Film in 3D, Mandalorian Grogu oder so ähnlich, heißt dieser Film in 3D und Dolby Atmos Surround Sound in Clubkino in Gelenau. Bis zum 24. Juni werden diese Filme gezeigt. Das war der Blick in den Veranstaltungskalender hier bei Radio Erzgebirge RSA. Ihnen allen viel Spaß bei Ihren Entdeckungen und Erlebnissen in der Region.
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0: Das Wetter bis morgen.
2: Wechselnd bewölkt und meistens trocken, so geht es durch den Montag Feierabend. Nur örtlich kann es noch etwas Regen geben. Am Abend und in der Nacht im Verlauf wieder mehr Wolken und in der zweiten Nachthälfte zeitweise Regen. Die Luft kühlt sich auf Werte zwischen 10 und 5 Grad ab und der Wind wird dazu schwach aus westlichen Richtungen. Morgen am Dienstag bewölkt und gelegentlich Regen. Am Nachmittag können sich auch einzelne Gewitter mit Starkregen bilden. Dazu gibt es Tageshöchsttemperaturen mit Werten zwischen 15 und 21 Grad in der Region. Und noch die Aussichten für die kommenden Tage. Am Mittwoch noch wechselhaft, am Donnerstag dann freundlich und trocken und dazu insgesamt weiter ansteigende Temperaturen.
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2: Der aktuelle Verkehrsservice hier bei Radio Erzgebirge RSA. Derzeit immer noch dichter Feierabendverkehr. Aktuelle Störungsmeldungen für unser Sendegebiet liegen uns aber nicht vor. Ihnen allen eine gute Fahrt.
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1: 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Wenn man diese einzelnen Schnüre betätigt, klingt die Musik von Anton Günther. 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
1: Erste Grippe. Hier für die Lange.
2: So, jetzt bin ich fertig. 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Können wir losgehen. Und jetzt wieder der Kerzelnachrichten. 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
2: 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Nein, in Ruhe.
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1: Guten Abend, es ist 18 Uhr, die Meldungen für das Erzgebirge. Sachsen. Heute ist die Bewerbungsphase für den Sächsischen Meilenstein 2026 gestartet. Die Auszeichnung der Bürgerschaftsbank Sachsen will erfolgreiche Unternehmensnachfolgen im Freistaat würdigen. Der Preis wird demnach in den Kategorien Familieninterne, Unternehmensinterne und Unternehmensexterne Nachfolge verliehen und ist mit Preisgeldern in Summe von 17.000 Euro dotiert. Die Gewinnerunternehmen erhalten zudem öffentliche Aufmerksamkeit und den Zugang zu einem erweiterten Netzwerk in Wirtschaft, Wissenschaft und Politik. Schirmherr des Wettbewerbs ist der sächsische Staatsminister für Wirtschaft, Arbeit, Energie und Klimaschutz, Dirk Panther. Bis zum 21. August können sich kleine und mittelständische Unternehmen bewerben. Der Bewerbungsauftakt ist in die landesweiten Aktionstage Unternehmensnachfolge eingebettet, die ebenfalls heute starten. Annaberg Buchholz. Zum wiederholten Male hat die Erzgebirgssparkasse offenbar mit guter Beratungsleistung und ausgezeichneter Servicequalität überzeugt. Das Team der Erzgebirgssparkasse hat demnach im umfangreichen Bankencontest Focus Money City Contest in Annaberg Buchholz die beste Gesamtnote aller getesteten Banken erzielt. Der Vorstandsvorsitzende der Erzgebirgssparkasse Roland Manz sagte dazu unter anderem: "Es macht uns sehr stolz, dass die konsequente Ausrichtung unserer Beratung auf die Ansprüche und Bedürfnisse unserer Kunden im Rahmen des renommierten Vergleichstests wiederholt und umfassend so herausragend eingeschätzt wurde." Dresden. Nach Angaben der Landestalsperrenverwaltung Sachsen konnten jetzt die Hochwassergefahren und Hochwasserrisikokarten für die Zwickauer Mulde für den Abschnitt zwischen der Talsperre Eibenstock und der Talsperre Muldenberg fertiggestellt und an die Gemeinden im Vogtlandkreis und im Erzgebirgskreis übergeben werden. Die Dokumente wurden in der Stadt Eibenstock und den Gemeinden Schönheide, Muldenhammer und Grünbach vorgestellt und werden jetzt auf der Internetseite des Landesamtes für Umwelt, Landwirtschaft und Geologie veröffentlicht. Dort können sich Bürgerinnen und Bürger, Unternehmen und Behörden über Betroffenheit bei Hochwasser informieren. Erzgebirgskreis Schwarzenberg. Das Schloss in Schwarzenberg verwandelt sich ab dem kommenden Donnerstag zum Kinder- und Jugendkunstsymposium 2026 wieder in ein offenes Atelier. 3 Tage lang schnitzen, klöppeln, filzen und malen 81 Teilnehmer und Teilnehmerinnen zwischen 8 und 18 Jahren zum Thema zwischen Sternenstaub und Unendlichkeit, die Magie des Universums. Für die Teilnehmer der Sparte Bildende Kunst beginnt das Symposium dann erst am Freitag. Annaberg Buchholz. Die Bergstadt hat die Rennrodlerin Julia Taubitz am vergangenen Freitag in einem festlichen Rahmen zur Ehrenbürgerin ernannt und ihr damit die höchste Auszeichnung der Stadt verliehen. Die Olympiasiegerin und Weltmeisterin sei Vorbild und Heimatbotschafterin und eine außergewöhnliche Persönlichkeit. Die erfolgreiche Spitzensportlerin erhielt somit eine Auszeichnung, die in Annaberg Buchholz seit fast 190 Jahren bisher nur 31 Mal verliehen wurde. Dabei schrieb Julia Taubitz gleich doppelt Stadtgeschichte. Mit ihrer Ernennung ist sie nicht nur die jüngste Ehrenbürgerin der Stadt, sondern zugleich auch die erste Frau überhaupt, die diese höchste kommunale Auszeichnung erhalten hat. Die Ehrenbürgerwürde wird nicht für Medaillen verliehen. Sie wird Menschen verliehen, die Werte verkörpern, Verantwortung übernehmen und ihre Heimat mit Stolz vertreten. Genau dafür steht Julia Taubitz, sagte bei der Ehrung der Annaberg-Buchholzer Oberbürgermeister Rolf Schmidt. Zum Sport, Fußball. Der FC Erzgebirge Aue hat mit Levi Wagner und Finn Heidrich 2 weitere Spieler für die Regionalliga-Saison 2026-27 unter Vertrag genommen. Der 22-jährige Linksfuß Levi Wagner kommt von Werder Bremen ins Lößnitztal. Finn Heidrich geht aus dem Nachwuchs des FC Energie Cottbus hervor. "Wir sehen in beiden Jungs Potenzial. Sie stehen erst am Anfang ihrer Entwicklung und bringen die nötigen Voraussetzungen mit", so der FCE-Kaderplaner Steffen Ziffert zu den Neuverpflichtungen. Das war Erzgebirge aktuell mit Herbert Wilde.
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0: Das Wetter bis morgen.
1: Wechselnd bewölkt und meistens trocken, so geht es durch den Montag Feierabend. Nur örtlich kann es noch etwas Regen geben. Am Abend und in der Nacht im Verlauf wieder mehr Wolken und in der zweiten Nachthälfte zeitweise Regen. Die Luft kühlt sich auf Werte zwischen 10 und 5 Grad ab und der Wind wird dazu schwach aus westlichen Richtungen. Morgen am Dienstag bewölkt und gelegentlich Regen. Am Nachmittag können sich auch einzelne Gewitter mit Starkregen bilden. Dazu gibt es Tageshöchsttemperaturen mit Werten zwischen 15 und 21 Grad in der Region. Und noch die Aussichten für die kommenden Tage. Am Mittwoch noch wechselhaft, am Donnerstag dann freundlich und trocken und dazu insgesamt weiter ansteigende Temperaturen.
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1: Der aktuelle Verkehrsservice hier bei Radio Erzgebirge RSA. Derzeit immer noch dichter Feierabendverkehr. Aktuelle Störungsmeldungen für unser Sendegebiet liegen uns aber nicht vor. Ihnen allen eine gute Fahrt.
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1: 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Guntram Wurst ist in Zwönitz in der Turnhalle der Grundschule, der Goethe-Grundschule, und hat dort jeden Abend zum Thema Hoffnung ein Thema auf Lager und wird dort zu den Abenden sprechen. Es gibt auch Musik und Imbiss hinterher. Dabei geht es unter anderem an einem Abend auch um das Thema »Wem kann ich noch vertrauen?« Vom 4. bis 9. Juli 2026, 19.30 Uhr starten die Abende. Also herzliche Einladung in die Goethe-Grundschule nach Zwönitz.
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0: Das Wetter bis morgen.
2: Wechselnd bewölkt und meistens trocken, so geht der Montag im Erzgebirge zu Ende. Am Abend und in der Nacht im Verlauf wieder mehr Wolken und in der zweiten Nachthälfte dann zeitweise Regen. Die Luft kühlt sich auf Werte zwischen 10 und 5 Grad ab und der Wind wird dazu schwach aus westlichen Richtungen. Morgen am Dienstag bewölkt und gelegentlich Regen. Am Nachmittag können sich dann auch einzelne Gewitter mit Starkregen bilden. Dazu gibt es Tageshöchsttemperaturen mit Werten zwischen 15 und 21 Grad in der Region. Und noch die Aussichten für die kommenden Tage. Am Mittwoch noch wechselhaft, am Donnerstag dann freundlich und trocken. Dazu insgesamt weiter ansteigende Temperaturen.
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2: Der aktuelle Verkehrsservice hier bei Radio Erzgebirge RSA. Derzeit keine Störungsmeldungen für unser Sendegebiet. Ihnen allen eine gute Fahrt.
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1: Hilfe zum Laufen bringen. Unter diesem Motto startet zum 15. Mal der Benefizlauf des Elternvereins krebskranker Kinder Chemnitz am 19. Juni in Kurort Oberwiesenthal.
2: Hallo an alle da draußen. Mein Name ist Jens Weißflug und ich lade euch ganz herzlich zum Benefizlauf des Elternvereins krebskranker Kinder nach Oberwiesenthal ein. Ich bin der Schirmherr, werde hoffentlich den Schirm nicht benötigen und würde mich freuen, wenn ihr zahlreich die Kinder, die so eine schwere Krankheit haben, unterstützt.
1: Begleiten Sie prominente Sportler und Unternehmensmannschaften der Region bei einem außergewöhnlichen Hilfsmarathon am Fuße des Fichtelbergs. Für jede gelaufene oder gefahrene Runde geben unsere Sponsoren Bares.
2: Ob ihr euren Streckenrekord laufen wollt oder einfach nur geht, also für jeden ist das machbar. Es ist kein sportlicher Wettkampf, den bestimmt ihr nämlich selbst, wie viel, wie lang und wie oft ihr dort lauft. Und demzufolge ist es einfach eine Mitmachveranstaltung, die den krebskranken Kindern hilft.
1: Jetzt liegt es an Ihnen, wie viel am Ende auf der Habenseite stehen wird.
2: Das mit dem Spendenlauf, das ist ganz einfach. Also ihr könnt für euren Lauf selbst spenden. Ihr könnt euch einen Sponsor suchen, die Oma, die Tante, den Papa, die Mama. Und es wäre schön, wenn ihr mit eurer Spende, von wem auch immer die kommt, dem Elternverein einfach eine Unterstützung gibt.
1: Laufen, walken, gehen, rollen oder radeln Sie mit beim Benefizlauf des Elternvereins krebskranker Kinder Chemnitz am 19. Juni in Kurort Oberwiesenthal. Start zum Mittagslauf gemeinsam mit den Sportlern der Elite-Schule des Wintersports ist 13 Uhr. Und ab 16 Uhr dann auf der Familien-, Firmen-, Kinder- und Rolli-Runde direkt an der Freilichtbühne.

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1: Am 19. Juni findet der 15. Benefizlauf des Elternvereins Krebskranker Kinder Chemnitz hier am Fichtelberg statt. Wir stehen auf der Freilichtbühne, sind mit Jens Benedikt, dem Bürgermeister von Coderbe-Wüsenthal, im Gespräch. Jens, ein herzliches Glück auf.
2: Glück auf, grüß dich.
1: 15 Jahre Benefizlauf hier am Fichtelberg. Was sagst du dazu?
2: Also wir sind immer sehr froh, dass der Elternverein das bei uns durchführt. Sie haben auch Jens Weißflug als Partner dabei und wir freuen uns, dass jetzt auch wirklich das 15. Mal in Folge, dass auch trotz Corona das alles am Leben erhalten wurde und dass wir jetzt wieder eine schöne Veranstaltung haben und dass also der Zweck vor allem natürlich im Vordergrund gestellt wird.
1: Die letzten Jahre bist du ja selber immer mit dabei gewesen. Es ist ein Laufevent der besonderen Art. Kein Wettkampf, aber schon eine sportliche Herausforderung.
2: Ja, genau. Man sucht sich am besten einen Sponsor, der natürlich mitfinanziert und so viele Runden, wie man schafft, bezahlt er dann. Man kann natürlich auch einen Festbetrag festlegen, einfach, dass man in Bewegung kommt. So mache ich jetzt in den letzten Jahren, also nicht abhängig von den Runden, sondern einfach, dass man gemeinschaftlich unterwegs ist. Und da ist es eine wunderbare Kombination von einem sportlichen Angebot, was man bei uns in Oberwiesenthal ja also gut dazu passt und natürlich der soziale Zweck, der dahinter einfach unterstützt wird.
1: Wie wichtig ist das, Hilfe zu geben für so einen Verein?
2: Ja, enorm wichtig. Also die ganzen Leute, die da mitarbeiten, die sind natürlich im Ehrenamt einen Großteil unterwegs und da braucht es natürlich einfach Kraft und finanzielle Power, um, sag ich mal, Schicksalsschläge, die dort erlebt werden, irgendwo, ich sag mal, ein bisschen abzumildern und dass da einfach auch die Gesellschaft dahinter steht und sagt, das ist ein wunderbarer Zweck und da unterstützen wir gern.
1: Das klingt so, als wirst du dieses Jahr auf alle Fälle wieder selbst mit dabei sein.
2: Ja, also solange ich gesund bleibe, was ich hoffe, bin ich wieder mit vor Ort und werde auch meine Runden drehen.
1: Der Lauf startet ja seit vergangenem Jahr schon ein bisschen eher, also ab Mittag, 13 Uhr, ist der Mittagslauf für die Sportlerinnen und Sportler der Eliteschule des Wintersports. Und wann wirst du dann hier herkommen? 16 Uhr ist Start?
2: Ja, ich bin dann so von 3:30 mit da und dann startet dann 16 Uhr im offiziellen Rundlauf mit.
1: Die Einladung steht, also wer Lust und Laune hat, wer gern mithelfen will, Hilfe zum Laufen bringen möchte, der ist herzlich eingeladen.
2: Genau, also da freuen wir uns mit jedem, der mit dabei ist, der finanziell natürlich auch unterstützt und der aber auch vor Ort ist und einfach mit das Ambiente miterlebt und die Runden dreht.

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1: Guten Abend, es ist 19 Uhr. Die Meldungen für das Erzgebirge Sachsen. Heute ist die Bewerbungsphase für den Sächsischen Meilenstein 2026 gestartet. Die Auszeichnung der Bürgerschaftsbank Sachsen will erfolgreiche Unternehmensnachfolgen im Freistaat würdigen. Der Preis wird demnach in den Kategorien Familieninterne, Unternehmensinterne und Unternehmensexterne Nachfolge verliehen und ist mit Preisgeldern in Summe von 17.000 Euro dotiert. Die Gewinnerunternehmen erhalten zudem öffentliche Aufmerksamkeit und den Zugang zu einem erweiterten Netzwerk in Wirtschaft, Wissenschaft und Politik. Schirmherr des Wettbewerbs ist der sächsische Staatsminister für Wirtschaft, Arbeit, Energie und Klimaschutz, Dirk Panther. Bis zum 21. August können sich kleine und mittelständische Unternehmen bewerben. Der Bewerbungsauftakt ist in die landesweiten Aktionstage Unternehmensnachfolge eingebettet, die ebenfalls heute starten. Annaberg Buchholz. Zum wiederholten Male hat die Erzgebirgssparkasse offenbar mit guter Beratungsleistung und ausgezeichneter Servicequalität überzeugt. Das Team der Erzgebirgssparkasse hat demnach im umfangreichen Bankencontest Focus Money City Contest in Annaberg Buchholz die beste Gesamtnote aller getesteten Banken erzielt. Der Vorstandsvorsitzende der Erzgebirgssparkasse Roland Manz sagte dazu unter anderem: Es macht uns sehr stolz, dass die konsequente Ausrichtung unserer Beratung auf die Ansprüche und Bedürfnisse unserer Kunden im Rahmen des renommierten Vergleichstests wiederholt und umfassend so herausragend eingeschätzt wurde. Dresden. Nach Angaben der Landestalsperrenverwaltung Sachsen konnten jetzt die Hochwassergefahren und Hochwasserrisikokarten für die Zwickauer Mulde für den Abschnitt zwischen der Talsperre Eibenstock und der Talsperre Muldenberg fertiggestellt und an die Gemeinden im Vogtlandkreis und im Erzgebirgskreis übergeben werden. Die Dokumente wurden in der Stadt Eibenstock und den Gemeinden Schönheide, Muldenhammer und Grünbach vorgestellt und werden jetzt auf der Internetseite des Landesamtes für Umwelt, Landwirtschaft und Geologie veröffentlicht. Dort können sich Bürgerinnen und Bürger, Unternehmen und Behörden über Betroffenheit bei Hochwasser informieren. Erzgebirgskreis Schwarzenberg. Das Schloss in Schwarzenberg verwandelt sich ab dem kommenden Donnerstag zum Kinder- und Jugendkunstsymposium 2026 wieder in ein offenes Atelier. 3 Tage lang schnitzen, klöppeln, filzen und malen 81 Teilnehmer und Teilnehmerinnen zwischen 8 und 18 Jahren zum Thema zwischen Sternenstaub und Unendlichkeit, die Magie des Universums. Für die Teilnehmer der Sparte Bildende Kunst beginnt das Symposium dann erst am Freitag. Annaberg Buchholz. Die Bergstadt hat die Rennrodlerin Julia Taubitz am vergangenen Freitag in einem festlichen Rahmen zur Ehrenbürgerin ernannt und ihr damit die höchste Auszeichnung der Stadt verliehen. Die Olympiasiegerin und Weltmeisterin sei Vorbild und Heimatbotschafterin und eine außergewöhnliche Persönlichkeit. Die erfolgreiche Spitzensportlerin erhielt somit eine Auszeichnung, die in Annaberg Buchholz seit fast 190 Jahren bisher nur 31 Mal verliehen wurde. Dabei schrieb Julia Taubitz gleich doppelt Stadtgeschichte. Mit ihrer Ernennung ist sie nicht nur die jüngste Ehrenbürgerin der Stadt, sondern zugleich auch die erste Frau überhaupt, die diese höchste kommunale Auszeichnung erhalten hat. Die Ehrenbürgerwürde wird nicht für Medaillen verliehen. Sie wird Menschen verliehen, die Werte verkörpern, Verantwortung übernehmen und ihre Heimat mit Stolz vertreten. Genau dafür steht Julia Taubitz, sagte bei der Ehrung der Annaberg-Buchholzer Oberbürgermeister Rolf Schmidt. Zum Sport, Fußball. Der FC Erzgebirge Aue hat mit Levi Wagner und Finn Heidrich 2 weitere Spieler für die Regionalliga-Saison 2026-27 unter Vertrag genommen. Der 22-jährige Linksfuß Levi Wagner kommt von Werder Bremen ins Lößnitztal. Finn Heidrich geht aus dem Nachwuchs des FC Energie Cottbus hervor. Wir sehen in beiden Jungs Potenzial. Sie stehen erst am Anfang ihrer Entwicklung und bringen die nötigen Voraussetzungen mit, so der FCE-Kaderplaner Steffen Ziffert zu den Neuverpflichtungen. Das war Erzgebirge aktuell mit Herbert Wilde.
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0: Das Wetter bis morgen.
1: Wechselnd bewölkt und meistens trocken, so geht der Montag im Erzgebirge zu Ende. Am Abend und in der Nacht im Verlauf wieder mehr Wolken und in der zweiten Nachthälfte dann zeitweise Regen. Die Luft kühlt sich auf Werte zwischen 10 und 5 Grad ab und der Wind wird dazu schwach aus westlichen Richtungen. Morgen am Dienstag bewölkt und gelegentlich Regen. Am Nachmittag können sich dann auch einzelne Gewitter mit Starkregen bilden. Dazu gibt es Tageshöchsttemperaturen mit Werten zwischen 15 und 21 Grad in der Region. Und noch die Aussichten für die kommenden Tage. Am Mittwoch noch wechselhaft, am Donnerstag dann freundlich und trocken. Dazu insgesamt weiter ansteigende Temperaturen.
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1: Der aktuelle Verkehrsservice hier bei Radio Erzgebirge RSA. Derzeit keine Störungsmeldungen für unser Sendegebiet. Ihnen allen eine gute Fahrt.
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1: Mit Herbert Wilder am Mikrofon, ich grüße Sie recht herzlich. Ihnen allen einen schönen Montag, Feierabend.

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3: Jetzt mal ehrlich, glaubt wirklich noch irgendjemand, dass die Spritpreise dann doch nochmal irgendwann so richtig runtergehen? Der sogenannte Tankrabatt der Bundesregierung hat die Preise zwar ein bisschen nach unten gedrückt, aber was ist danach? Und ist der eine Konflikt irgendwann mal beendet, dann steht doch gleich der nächste vor der Tür. Das Ganze hat zwei Effekte. Erstens, viele von uns fahren fast schon mit einer Angst vorm Tanken an die Zapfsäule. Und zweitens, die Verkaufszahlen der E-Autos steigen. Laut Kraftfahrtbundesamt wurden im März 300.000 Neuwagen zugelassen und ein Viertel davon waren reine E-Autos. 40% Hybridfahrzeuge. Und meine Kollegin Sarah Diener hat sich mal schlau gemacht, wie viel man wirklich mit so einem Elektrofahrzeug sparen kann.
4: Aufgrund der hohen Spritpreise überlegen immer mehr Menschen, auf ein E-Auto umzusteigen. Das kostet zwar noch mehr als ein klassischer Verbrenner, aber das ändert sich gerade, weil die Preisunterschiede durch die steigende Nachfrage immer schneller abschmelzen. Dazu kommt:
5: Bei den Betriebskosten, das heißt beim Laden, spart man im Schnitt 50% gegenüber einem Verbrenner. Das wird auch von aktuellen Studien bestätigt. Wer an öffentlichen Ladesäulen lädt, muss mit etwas höheren Kosten rechnen, dennoch unterhalb denen eines Verbrenners. Auch hier gibt es Bewegung im Markt, weil es einen gewissen Wettbewerb zwischen den Ladeanbietern derzeit gibt. Da werden die Preise mittelfristig sinken,
4: sagt Jan Grindemann von Polestar. Außerdem sind E-Autos im Unterhalt günstiger, weil sie deutlich weniger Verschleißteile haben.
5: Und das führt dazu, dass Service- und Wartungskosten rund 20-35% geringer als bei einem Verbrenner sind. Hinzu kommen natürlich noch die steuerlichen Vorteile, also entweder die Kfz-Steuerbefreiung bis 2030 oder wenn man einen Dienstwagen

0: hat, profitiert man von den 0,25% Dienstwagenbesteuerung.
1: Auch vor Pannen muss man sich nicht fürchten. Dabei schneiden Elektroautos laut der aktuellen ADAC-Pannenstatistik nämlich ebenfalls besser ab als Verbrenner.
0: Mit einem Elektroauto liegen zu bleiben ist circa halb so wahrscheinlich wie mit einem Verbrenner liegen zu bleiben. Das ist ein robusteres Gesamtsystem, weniger Komplexität, damit einhergehend natürlich weniger Fehlerquellen und weniger Liegenbleiber. Aus Gesamtkostensicht schneiden Elektroautos daher häufig besser ab. Und was man auch nicht vergessen darf, ist, dass es natürlich aktuell eine staatliche Förderung gibt zwischen 3.000 und 6.000 Euro, je nachdem, welche Voraussetzungen man mitbringt.
2: Der Mensch ist ein Gewohnheitstier und viele möchten sich nur ungern von ihrem geliebten Verbrenner trennen. Der Trend geht aber immer mehr Richtung E-Auto. Nicht nur, weil die Stromer bei den aktuellen Unterhaltskosten deutlich günstiger sind als Verbrenner, sondern auch, weil sie laut aktuellen Pannenstatistiken weniger oft liegen bleiben. Also einfach mal testen. 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
0: Das Wetter bis morgen.
2: Wechselnd bewölkt und meistens trocken, so geht der Montag im Erzgebirge zu Ende. Am Abend und in der Nacht im Verlauf wieder mehr Wolken und in der zweiten Nachthälfte dann zeitweise Regen. Die Luft kühlt sich auf Werte zwischen 10 und 5 Grad ab und der Wind wird dazu schwach aus westlichen Richtungen. Morgen am Dienstag bewölkt und gelegentlich Regen. Am Nachmittag können sich dann auch einzelne Gewitter mit Starkregen bilden. Dazu gibt es Tageshöchsttemperaturen mit Werten zwischen 15 und 21 Grad in der Region. Und noch die Aussichten für die kommenden Tage. Am Mittwoch noch wechselhaft, am Donnerstag dann freundlich und trocken. Dazu insgesamt weiter ansteigende Temperaturen.
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2: Der aktuelle Verkehrsservice hier bei Radio Erzgebirge RSA. Derzeit keine Störungsmeldungen für unser Sendegebiet. Ihnen allen eine gute Fahrt.
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3: Na, schon mal drüber nachgedacht, auf ein E-Auto umzusteigen? Für viele ist das ja immer noch eher Zukunftsmusik und das liegt vor allem auch an einigen Vorurteilen. Besonders die Reichweite reicht nie. Das Laden dauert ewig oder noch schlimmer, die Ladeinfrastruktur in Deutschland ist viel zu schlecht. Das sind so die abschreckendsten Themen. Was da wirklich dran ist und was die E-Auto-Besitzer dazu sagen, das zeigt jetzt eine aktuelle Befragung im Auftrag vom Direktversicherer DA Direkt. Mehr dazu verrät uns meine Kollegin Hanna Kersten.
4: Die gute Nachricht zuerst. Die viel zitierte Reichweitenangst nimmt immer mehr ab. Verrät Bernd Engelin vom Direktversicherer DA Direkt.
5: Und unsere Befragung zeigt auch, die große Mehrheit der E-Autofahrer empfindet auf Langstreckenfahrten einen Stopp von bis zu 20 Minuten durchaus als okay. Allerdings nur dann, wenn sie in dieser Zeit auch mindestens 200 Kilometer Reichweite nachladen können. Ganz anders sehen das die Verbrennerfahrer. Sie geben nämlich mehrheitlich an, 10 Minuten, das ist bei mir wirklich die Toleranzgrenze für einen Ladestopp. Mehr würde ich dafür nicht investieren wollen.
4: Weniger zufrieden sind E-Autofahrer hingegen mit der Ladeinfrastruktur.
5: Ein Viertel beklagt insbesondere eine zu geringe Zahl an Schnelllademöglichkeiten, während natürlich auf der anderen Seite immer mehr Fahrzeuge auf den Markt kommen, die bis zu 400 Kilowatt Spitzenleistung laden können, also in einem sehr hohen Tempo. Hier zeigen die Ergebnisse also wirklich einen klaren Handlungsbedarf für Investitionen in die Ladeinfrastruktur. Deren Ausbau darf nämlich auf gar keinen Fall hinter der technologischen Entwicklung bei den Fahrzeugen auf der Strecke bleiben, denn sonst leidet die Akzeptanz von E-Mobilität.
4: Und auch die Bezahlsysteme an den Ladesäulen sowie die Preisstruktur lassen noch zu wünschen übrig.
5: Häufig werden auch spezielle Apps verlangt, damit man überhaupt bezahlen kann. Und eine einfache EC-Kartenzahlung wird im Prinzip so gut wie nie angeboten. Für Verbraucherinnen und Verbraucher zählt am Ende insbesondere die Verlässlichkeit beim Laden, beim Fahren und natürlich auch der Überblick bei den Kosten. Und genau deshalb brauchen wir eine Infrastruktur, die mit dem tatsächlichen Nutzungsverhalten der E-Autofahrer Schritt hält und Planungssicherheit schafft. Das ist ganz, ganz wichtig.
3: Wem das jetzt alles so schnell ging, die Ergebnisse der aktuellen Befragung sowie viele weitere Infos rund um E-Autos und die dazu passende Autoversicherung gibt's im Netz unter da-direkt.de.
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1: Das war der Montag hier bei Radio Erzgebirge, RSA. Gleich geht es weiter mit den Kollegen von RSA aus Leipzig. Ich bin Herbert Wilde. Ihnen allen noch einen schönen Montag, Feierabend.

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1: Hallo zusammen. Hier ist wieder Frank Fleming und in unserer heutigen Ausgabe möchte ich an den im Jahre 2020 verstorbenen Sänger Stefan Trepter erinnern. Er galt in den 1970er und 80er Jahren mit seinem expressiven Gesangsstil als Inbegriff einer sogenannten Rockröhre und sang gewissermaßen die gesamte ostdeutsche Konkurrenz in Grund und Boden. Auch sein damaliger Lebensstil, Trepte war viermal verheiratet und hat vier Kinder, machte seinem Ruf alle Ehre. Als akustischen Einstieg hören wir nun einen Titel aus dem Jahre 1979, getextet von seiner Haustexterin Ingeborg Branoner über einen sogenannten One-Night-Stand.

Stefan Trepte wurde 1950 in Biela bei Kamenz geboren und erhielt eine klassische Klavierausbildung. Mit 22 Jahren trat er mit seiner Amateurband im nahegelegenen Bockau im Erzgebirge auf und wurde dort von der damaligen Profiband Elektra vom Fleck weg engagiert. Nur wenige Wochen später stand Trepte im Rundfunkstudio und nahm in aller Frühe gegen 6 Uhr den Titel »Tritt ein in den Dom« auf. Dieser Song gilt bis heute noch als Klassiker des DDR-Prog-Rock. Nach einigen internen Querelen und angeblichen Alkoholexzessen wechselte Trepte dann 1974 zur Band Lift aus Dresden und legte dort auch seine ersten eigenen Kompositionen vor. Zu nennen wären hier ein Duett mit Christiane Ufholz und dem Titel »Komm doch einfach mit« und eine der schönsten Rockballaden der 70er Jahre mit dem fast zu Tränen rührenden Gitarrensolo. Ihr hört den Titel »Meine Schulden« Stefan Trepte und Lift.

Welch wunderbare Lyrik. Ich persönlich habe Stefan Trepte im Jahr 1978 mit seiner dritten Band, der Gruppe Reform aus Magdeburg, kennengelernt. Wir waren im Urlaub, wieder mal an der Ostsee, diesmal in Bad Doberan, und Reform spielte im dortigen Kulturhaus. Die Band bestand aus zwei Gitarristen, einem wirklich Wahnsinnsbassisten mit dem Namen Mike Demnitz sowie einem tollen Schlagzeuger und natürlich Stefan Trepte an Keyboard und Mikrofon. Sie spielten eigene Titel, aber auch Songs von Wishbone Ash und Genesis. Ich war total begeistert und nahm dann in der Pause all meinen Mut zusammen und ging hinter die Bühne in Richtung Bühnenzimmer. Ich klopfte höflich an, öffnete die Tür und sah in einem etwas abgedunkelten Raum hinten in der Ecke Stefan Trepte mit seiner Nickelbrille sitzen. Etwas belustigt winkte er mich zu sich. Vielleicht hatte er auch erwartet, dass ein Mädchen, also ein Groupie, zu ihm wollte. Kurzum, wir haben uns etwa 5 Minuten unterhalten. Ich habe ihn gefragt, warum er denn bei der Gruppe Lift aufgehört hat, und habe ihm ein bisschen von meiner eigenen Band erzählt. Er wünschte mir dann viel Glück und schon ging es wieder weiter, raus auf die Bühne. Stefan Trepte betrat sie allein und spielte einen Song, den ich euch heute vorstellen möchte. Er heißt Mein Freund.

Oh ja, was für eine Rockballade. Genau wie damals 1978 bei dem Konzert von Reform, also auch heute fast 40 Jahre danach, haut mich dieser Song förmlich immer wieder vom Hocker. Stefan Trepte produzierte mit Reform bei Amiga insgesamt 3 LPs. Die Band löste sich 1986 auf. Der eben gehörte Song Mein Freund erschien aber lediglich als B-Seite auf einer Single und erst im Jahre 2022 digital gemastert auf einer CD. Trepte machte bis 1989 solistisch weiter und trat dann ab 1990 wieder zusammen mit seiner ersten Band, der Gruppe Elektra, auf. Bis zu deren Auflösung im Jahre 2015 konnte man ihn also immer wieder als Sänger bei Auftritten des sogenannten Sachsendreiers, das heißt einer Tournee der Bands Elektra, Lift und Sternmeisen, erleben. Seinen expressiven Gesangsstil hat er sich bis ins hohe Alter bewahrt. Interessant ist auch, dass sein jüngster Sohn Ludwig Trepte ein recht bekannter Filmschauspieler geworden ist. Und das, obwohl dieser keinerlei Ausbildung an einer Filmhochschule absolviert hat. Gewissermaßen ganz still und heimlich, gar nicht nach Stefan Treptes Art, im Jahre 2020 verstarb er in Berlin. Wir hören ihn nochmals zum Abschluss der heutigen Sendung mit einem Song, der bei uns Ende der 70er Jahre wirklich immer wieder für Erheiterung gesorgt hat. Der Song heißt Dicke Bohnen.

0: Also dann, guten Appetit. Das war's für heute in Franks Musikkiste in Erinnerung an den Sänger Stefan Trepte. Bis zum nächsten Mal, euer Frank.
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2: Nachgedacht mit Liedermacher und Evangelist Lutz Schäufler.
3: Vor 500 Jahren starb am 2. Mai der Mann, der als der Urtyp des Universalgenies, als der erste Naturwissenschaftler und geniale Künstler gilt, Leonardo da Vinci. Seine Meisterwerke hängen heute in den größten Museen. Auf seinem Gemälde Salvator Mundi, was bedeutet Erlöser der Welt, hat er Jesus in Öl auf Walnussholz gemalt. 2017 berichtete die Presse, dass dieses Gemälde für 381,6 Millionen Euro versteigert wurde. Was macht diesen gigantischen Wert des Bildes eigentlich aus? Der Materialwert, also das Walnussholz, die Farben bestimmt nicht. Dann hätte ich es auch kaufen können. Ausschlaggebend für den Preis ist sicher, dass es sich um einen echten Leonardo da Vinci handelt. Aber 381,6 Millionen Euro sind doch eine beachtliche Summe. Andere Leonardo da Vinci Gemälde sind nicht auf so einen Mammutpreis gekommen. Warum diese riesige Summe? Der Preis ist deshalb so hoch, weil jemand bereit war, dafür diese Summe zu bezahlen. Ganz einfach. Wenn Menschen über ihr eigenes Leben sagen, ich bin nichts wert, dann kennen sie leider den Preis noch nicht, der für ihr Leben geboten wird. Das Gebot für jedes Menschenleben übersteigt die Summe für das Da Vinci-Gemälde bei weitem. Der Bieter ist der allmächtige Gott. Gott zahlt mit dem Salvator Mundi, also mit dem Erlöser der Welt, und das ist Jesus. In Jesus Christus kam Gott auf die Auktion dieser Welt und bot sich selbst als Kaufpreis für jedes Menschenleben an. Am Kreuz können alle sehen, wir sind es ihm wert, nicht weil wir so gut sind, sondern weil er uns so sehr liebt. Und deshalb braucht kein Mensch über sein Leben oder das Leben anderer das Urteil wertlos zu fällen.
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